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0: Täubchen, mein goldiges Herzchen, jetzt musst du aber gehen, der Kammerdiener schnüffelt herum.
1: Ja, mein Schatz, ich muss mich nur ein bisschen herrichten. Sag mir noch einmal, liebst du mich?
0: Ja, wahnsinnig, aber jetzt mach, dass du weiterkommst.
2: Ivan!
0: Zu spät, der Zarewitsch, verschwind, da hinter die Uniform. Im passenden Moment schleichst du dich davon.
2: Wozu die vielen Lichter? Eine Kerze genügt. Ich hasse diese Festbeleuchtung. Meinen Hausrock.
0: Hausrock.
2: Was ist das?
0: Melde Gehorsams. Der Wind. Gott sei Dank, sie ist draußen.
2: Wer ist draußen?
0: Wind ist draußen.
2: Dummkopf, hinaus.
0: Bin schon weg.